0: Einen wunderschönen guten Tag und herzlich willkommen zu einer neuen Runde im Schlagerkarussell, einem Programm der deutschen Stimme hier bei Radio 5 EBI. Am Mikrofon ist eure Sabine und zum Start habe ich heute ein Lied ausgesucht, dessen Titel wahrscheinlich nur ganz wenige Menschen auf Anhieb richtig schreiben können oder fehlerfrei aussprechen können. Doch keine Sorge, Sie müssen es weder buchstabieren noch dreimal hintereinander fehlerfrei aussprechen. Zuhören und mitsingen genügt vollkommen. Also öffnen wir den Regenschirm, nehmen eine Prise Magie und starten schwungvoll mit einem echten Klassiker aus Mary Poppins, Supercalifragilistisch-Expialidocious. Viel Vergnügen und herzlich willkommen zum Schlagerkarussell.
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Gern stelle ich Ihnen gleich zu Beginn der heutigen Sendung die drei Vorschläge für den Schlager dieser Woche vor. Mein Vorschlag Nummer 1 ist das Lied Zurück zu dir oder einfacher gesagt Hallo Klaus, gesungen von Knickerbocker und Biene.

Ja, liebe Freunde, die gute Laune macht sich immer mehr breit, denn wir haben den Winter überstanden und der Frühling ist da. Ein bisschen möchte uns der Winter zwar noch mit seinem schlechten Wetter so wie heute nerven, aber ich würde sagen, das lassen wir gar nicht an uns rankommen. Die Vögel zwitschern, die ersten Blumen blühen, die Sonne scheint immer öfter wieder durchs Fenster und offenbart dabei schonungslos, was sich während der dunklen Wintermonate auf den Scheiben angesammelt hat. Und damit beginnt jene wunderbare Jahreszeit, in der in vielen Haushalten nicht nur Fenster geöffnet, Teppiche ausgeschüttelt und Schränke ausgeräumt werden, der Frühjahrsputz steht an. Und das ist tatsächlich weit mehr als eine gründliche Reinigung. Es ist eine Beziehungsprüfung. Denn Frauen und Männer verfolgen beim Frühjahrsputz völlig, vollkommen unterschiedliche Strategien. Für viele Frauen bedeutet Frühjahrsputz, wir machen heute das ganze Haus sauber. Und während sie sagt, wir müssen dringend etwas tun, denkt er, wir? Wer ist denn eigentlich wir? Ja, liebe Freunde, das bisschen Haushalt.

Ja, das bisschen Haushalt, sagt mein Mann. Ein Lied, das auf äußerst unterhaltsame Weise zeigt, wie unterschiedlich die Wahrnehmung häuslicher Arbeit sein kann. Der Frühjahrsputz beginnt in vielen Familien mit einem scheinbar harmlosen Satz. Nämlich, Schatz, wir müssten am Wochenende einmal wieder gründlich sauber machen. Und dieser Satz enthält gleich mehrere Gefahren. Erstens das Wort Schatz. Es klingt freundlich, wird aber häufig verwendet, wenn unmittelbar danach eine Aufgabe folgt. Zweitens das Wort Wochenende. Das war bisher jener Teil der Woche, an den man sich erholen wollte. Und drittens das gemeine Wort wir. Wir müssten einmal die Fenster putzen. Bedeutet nur sehr selten, dass zwei Menschen gemeinsam mit voller Freude mit einem Lappen vor demselben Fenster stehen. Meistens bedeutet es, einer putzt die Fenster, während der andere wichtige Ratschläge gibt. Ja, und das Thema Fensterputzen ist halt so ein Thema für sich. Es gibt Menschen, die Fenster professionell und streifenfrei reinigen können. Und es gibt Menschen, die nach einer halben Stunde Arbeit auf der Scheibe ein Muster hinterlassen, das aussieht wie eine Wetterkarte. Der Mann steht stolz vor seinem Werk, fertig. Dann scheint die Sonne auf das Fenster und die Frau schweigt. Und dieses Schweigen ist schlimmer als jede Kritik. Er schaut auf die Scheibe und sagt, das sieht man doch nur, wenn die Sonne genau in diesem Winkel darauf scheint. Und sie antwortet, Schatz, die Sonne scheint jeden Nachmittag genau in diesem Winkel auf das Fenster. Und am Ende übernimmt sie selbst und sagt jenen Satz, der in Beziehungen außerordentlich gefährlich ist. Lass nur, ich mach das schon. Der Mann zieht sich beleidigt zurück. Später erzählt er einem Freund, und wenn ich helfen will, ist das auch nicht richtig. Naja, und ganz Unrecht hat er damit ja nicht. Und ich bin übrigens das lebende Beispiel für das folgende Phänomen. Frauen verfolgen häufig eine interessante Putzstrategie. Sie beginnen an einer Stelle und entdecken währenddessen 5 weitere Aufgaben. Sie will eigentlich nur das Bücherregal abstauben, dabei fällt ihr auf, dass die Bücher falsch sortiert sind. Beim Sortieren findet sie ein altes Fotoalbum, im Fotoalbum entdeckt sie Bilder vom Urlaub damals aus 1988 und damit ist der Frühjahrsputz für mindestens 20 Minuten unterbrochen. Schließlich wird das Fotoalbum wieder weggelegt, allerdings nicht dort, wo es vorher lag, denn jetzt soll das gesamte Regal neu geordnet werden. Und aus mal kurz Staubwischen wird tatsächlich ein Tagesprojekt.

Ja, ich gebe zu, beim Frühjahrsputz können Frauen schon etwas, na sagen wir mal, speziell sein. Und ein klassischer Konflikt entsteht auch gern durch die Frage, wann ist etwas eigentlich sauber? Für ihn ist ein Zimmer sauber, wenn alles aufgeräumt scheint. Für sie ist es sauber, wenn auch die Stellen gereinigt wurden, die kein normaler Mensch jemals sieht. Sie fährt mit dem Finger über die Oberkante eines hohen Schrankes und sagt triumphierend, siehst du, Staub. Und für ihn ist Staub, den man nicht sehen kann, eher ein theoretisches Problem. Sie hingegen weiß nun genau, dass dort der Staub existiert. Und allein dieses Wissen macht ein entspanntes Weiterleben schier unmöglich. Am Ende des Tages ist das Haus aber tatsächlich sauberer. Beide sind erschöpft, doch auch einigermaßen zufrieden. Und vielleicht erkennen Sie sogar, dass Ihre unterschiedlichen Herangehensweisen auch Vorteile haben. Sie entdeckt den Schmutz, den er niemals gesehen hätte. Er repariert dabei die lockere Schranktür, die sie schon dreimal erwähnt hat. Sie bringt Ordnung in das Chaos. Er sorgt dafür, dass wenigstens zwischendurch eine Pause gemacht wird. Entscheidend ist, beim Frühjahrsputz sollte man gelegentlich auch ein Auge zudrücken. Und in diesem Sinne wünsche ich Ihnen einen sonnigen Frühling, glänzende Fenster und einen möglichst friedlichen Frühjahrsputz. Und denken Sie dran, ein perfekter, sauberer Haushalt ist schön. Aber ein gemeinsames Lachen ist sehr viel wertvoller.

Ja, und hier kommen nochmal die Vorschläge für den Schlager dieser Woche. Vorschlag Nummer 1 ist Knickerbocker und Biene mit dem Lied Zurück zu dir oder auch Hallo Klaus. Ja.

0: Jetzt schaue ich für Sie in den Veranstaltungskalender rein. Bei den Donauschwaben sind Sie am Sonntag, den 13. September, herzlich willkommen zu einem Barbecue. Ab 12 Uhr können Sie dabei sein und sich kulinarisch verwöhnen lassen. Musikalisch werden Sie die Jägermeister verwöhnen und für Stimmung sorgen. Und falls Sie dafür buchen möchten, rufen Sie bitte Theresa Marschall an. Ihre Nummer ist 0419 807 197 oder Renate Kraus. Ihre Nummer ist 0403 767 148. Und im Deutschen Club in Elisabeth können Sie sich ebenfalls am 13. September von 11.30 Uhr bis 16 Uhr auf ein Sonntagsmittagessen mit Live-Musik freuen. Der Eintritt kostet $25 und Sie sind herzlich willkommen. Am 11. Oktober wird in Elisabeth das Oktoberfest gefeiert. Von 11.30 Uhr bis 16 Uhr heißt es ein Prosit der Gemütlichkeit mit Musik von den Jägermeistern. Gern in Dirndl und Lederhosen und auf jeden Fall mit viel Spaß, Bier und leckerem Essen. Der Eintritt kostet $30 und wenn Sie für diese Veranstaltungen buchen möchten, rufen Sie bitte Mick an 0417 857 98. 2 ist seine Telefonnummer. Und vom 18. bis 27. September findet in Adelaide wieder die Deutsche Woche statt. Tauchen Sie ein in eine abwechslungsreiche Woche voller Kulturveranstaltungen, Live-Musik, deutscher Spezialitäten, interessanter Begegnungen und Unterhaltung für die ganze Familie. Die Adelaide German Week 2026 bietet Ihnen die Gelegenheit, die engen Beziehungen zwischen Südaustralien und Deutschland zu entdecken und gemeinsam zu feiern. Um Tickets für all diese Veranstaltungen zu buchen, gehen Sie bitte zu trybooking.com/eventlist/Adelaide German Week und Adelaide German Week in einem Wort. Und ich wünsche Ihnen ganz viel Vergnügen bei all diesen Veranstaltungen, die Ihnen zur Verfügung stehen.
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hier im Studio angerufen und sagte, Sabine, ich hab einen Wunsch. Und das gewünschte Lied von Rudy Giovanni kannte ich erst gar nicht, aber ich hab's gefunden und dachte, oh ja, das ist was für den Balladenladen. Und damit schließ ich die Tür zum Balladenladen auf und freue mich, nicht nur dir, lieber Peter, einen Wunsch erfüllen zu können, sondern auch das Lied mit Ihnen teilen zu können. Es sind halt einfach wirklich die kleinen Wünsche, die unser Herz besonders berühren. Ein Wiedersehen mit einem lieben Menschen, ein vertrautes Lächeln oder einfach ein schöner gemeinsamer Augenblick. Und Rudy Giovanni besingt dieses Gefühl mit seiner warmen, gefühlvollen Stimme. Lehnen Sie sich für einen Moment zurück und lassen Sie sich von dieser schönen Melodie verzaubern. Hier ist

Und das nächste Lied hat auch eine Verbindung zu der Sendung vom letzten Donnerstag. Da haben wir im Balladenladen die Ballade von Lucy Jordan gehört. Und heute habe ich von Charlie Brunner und Simone Brunner eine Ballade, die sich auch mit Lucy Jordan beschäftigt. Wunderschön besingen die beiden, wie das Leben manchmal ganz anders verläuft als geplant und als wir es uns in jungen Jahren erträumt haben. Zwischen Alltag, Verpflichtungen und den Erwartungen anderer können die eigenen Wünsche leise in den Hintergrund treten. Und genau davon erzählt die bewegende Geschichte und ich wünsche Ihnen nun viel Vergnügen mit Charlie und Simone Brunner.

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Manchmal fehlen uns ja im persönlichen Gespräch die richtigen Worte. Dann schreiben wir sie auf und hoffen, dass ein Brief all das ausdrücken kann, was wir im Herzen tragen. Und Frank Lars ist nicht nur Schlagersänger, sondern auch ein erfolgreicher Texter und Komponist. Er schrieb Lieder für bekannte Künstler wie die Amigos, Jürgen Drews, Olaf den Flipper und Daniela Alfinito. Und auch das Lied »Wenn du diesen Brief liest« stammt aus seiner eigenen Feder und wurde 2008 zu einem seiner größten Erfolge. Ein gefühlvoller Schlager über Liebe, Sehnsucht und Worte, die vielleicht viel zu lange unausgesprochen geblieben sind. Hier ist für Sie Frank Lars mit dem Lied »Wenn du diesen

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Ja, liebe Freunde, der Schlager der Woche steht nun auch fest. Diese Woche gab es mal wieder ein Kopf-an-Kopf-Rennen. Hallo Klaus gegen Azzurro und gewonnen haben tatsächlich Biene und Knickerbocker mit dem Lied Zurück zu dir. Ich bedanke mich wie immer ganz herzlich bei Ihnen für Ihre Online-Stimmen und natürlich für Ihre Anrufe hier bei mir im Studio. Unsere Radiofamilie ist schon ganz toll. Am Sonntag dürfen Sie wieder ab 10 Uhr sich auf das Sonntagsmagazin freuen. Dieter wird Ihr Mann im Ohr sein. Und wenn Sie mögen, können wir uns nächste Woche am Mittwoch und am Donnerstag jeweils um 15 Uhr wiederhören. Ich freue mich sehr auf Sie und sage Tschüssikowski, Eure Sabine.

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0: 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Recht herzlich willkommen bei Radio Österreich 4, heute mit Herbie und Heinz, und wir haben für Sie wunderschöne Musik wieder heute Nachmittag, sowie einige interessante Sachen aus Österreich, auch Clubnachrichten des österreichischen Clubs hier in Adelaide für Sie bekannt. Und dann noch gibt es ganz was Besonderes, denn wir haben was über Kabelspezialist Gebauer und Griller will den Weltraum erobern. Das ist was Interessantes aus Österreich da drinnen. So, bitte, Herbie, servus und grüß dich Gott.
1: Servus Heinz, grüß Gott, yes. Ja, das Wetter ist ziemlich gut draußen, ist nicht schlecht.
0: Ja,
1: ne?
0: Ja, ein bisschen Regen, ein bisschen Schein, also ein bisschen was von allem.
1: Und die Royal Show kommt auch bald.
0: Bringst du mir hin zur
1: Royal Show? Nein, nicht die, bei meinem Enkelkind schon.
0: Der geht schon? Ja, und mir nimmst du nicht mit?
1: Nein.
0: Ist ja ganz billig,
1: nein,
0: ist ja fast kein Eintritt.
1: Letztes Jahr, du hast furchtbar.
0: Achso, darf ich heute nicht mitgehen?
1: Nein, nein.
0: Ah ja, okay. Aber dann fangen wir an mit Musik, und wir haben da Helmut Hassler mit Casanova.

0: Ja, ein Supertitel von Helmut Hussler aus der Steiermark. Er kommt aus der Steiermark.
1: Schöne Schlager kommen aus der Steiermark. Steiermark und Tirol eigentlich, eins von den leading Bundesländern, wo sie Musik ausbringen. Ja. Nicht schlecht. Einfach herrlich. Du, es wird einmal Zeit, dass wir mal umfahren nach Österreich. Du,
0: warum?
1: Du und ich. Auf Besuch. Auf Besuch.
0: Vielleicht.
1: Na, vielleicht auch nicht. Ja. Of course.
0: You must have lottery winning.
1: Nein, du kannst nicht immer Business Class fliegen. Du musst einfach normal.
0: Nein.
1: Das
0: kostet viel Geld.
1: Hinten sitzen.
0: Nein, Österreich musst du fahren jetzt.
1: Ja, aber du hast ja genug Geld. Du kannst nicht schlafen drauf. Du musst ein bisschen ausgeben. Einmal fahren wir schon einmal um nach Österreich. Aber jetzt dabei haben wir Österreich da in Australien. Und heute ist alles österreichisch eigentlich da. Auf dem Programm in der nächsten Stunde weiter geht's mit Baby Blue mit Christa Fartek.

0: Schönes Lied, gell?
1: Super. Ganz wirklich. Also, sie kommt auch eigentlich aus dem Burgenland.
0: Burg, die Christina. Ja,
1: Christa. Christa.
0: Ach, schau, da hätte ich was über das Burgenland.
1: Aha.
0: Falls du jetzt bald umfährst, da, Burgenland,
1: ja.
0: Hast du schon die Karten? Nein, du hast gesagt, du hast noch keine
1: Flugkarte. Nee, ich fahr nach Deutschkreuz.
0: Deutschkreuz fährst du, wenn du rüberfährst.
1: Ja, im Burgenland.
0: Aber da gibt es ein Festival, Sterzstrudel-Sturmfestival. Mm,
1: ja.
0: Sterz habe ich gern, Strudel auch. Und den Sturm natürlich, den brauchen wir auch. Der Sturm. Naja, manchmal musst du ein bisschen öfter ans Bathroom gehen, aber sonst ist er gut, der Sturm. Am 19. September ist es soweit im Burgenland.
1: Ein paar Wochen.
0: Und da gibt es, was gibt's? Ein Sterzgenuss zwischen Tradition und Kreativität. Der burgenländische Klassiker feiert seine Festival-Saison. Es gibt Gerichte, die tragen den Geschmack einer ganzen Region in sich. Der Sterz ist eines davon. Was einst als bescheidenes Bauernessen auf den Tisch kam, gilt heute als kulinarisches Kulturgut. Bodenständig, ehrlich und überraschend vielseitig. Zwischen dampfender Pfanne und knuspriger Kruste erzählt der Sterz Geschichten von einfachen Zeiten, von gelebter Handwerkskunst und von einem Burgenland, das seine Wurzel kennt und sie stolz auf der Zunge trägt. Ob aus Buchweizen, Maisgrieß, Kartoffeln oder gar mit süßer Note. Im Sterz steckt die Vielfalt des Landes. Einmal mit Krammeln, gern. Einmal mit Kürbis oder vegetarisch interpretiert, erfindet sich der Sterz immer wieder neu und bleibt dabei doch ganz er selbst. Ein echtes Original im Burgenland. Kannst du in der Steiermark auch auffinden. Ne? Weiteres wird es eine Auswahl an verschiedenen Strudeln geben, von süß bis herzhaft. Der frische Sturm sorgt für das perfekte kulinarische Erlebnis und rundet das Event stimmvoll ab. Beginn ist am 19. September, ist es um 1 Uhr, mit einem Schaukochen. Schaukochen? Kannst zuschauen, wie der kochen. Und um 2.30 Uhr fängt dann die Live-Musik an. Mit den Jägermeister. Nein, nicht mit der Jägermeister. Mit der Live-Musik im Burgenland. So, falls Sie jetzt im September nach Burgenland kommen, dann müssen Sie auf alle Fälle hinschauen zum Sterz-Strudelsturm-Festival. Na, weiter geht's vom Burgenland nach Kärnten zum Udo Wenders. Und der singt für uns heute: Schnall dich an, wir fliegen.

0: Ja, ein Supertitel aus Kärnten mit Udo Wenders. Okay, Heinz, weiter geht's hier an Radio Österreich 4 mit?
1: Dankeschön.
0: Dankeschön.
1: Großes Dankeschön.
0: Ja, okay.
1: Denn am Sonntag, also vorigen Sonntag, wann war das, für 3 oder 4 Tage, haben wir das Radiothon gehabt, Radiothon 2026 von Radio Österreich 4. Und ja, es war sehr, sehr nett, dass so viele angerufen haben und donated haben. Recht herzlichen Dank für Ihre Donations. Es hat uns sehr gefreut für die Spenden. So heißt es auf Deutsch, ich habe schon wieder vergessen.
0: Spenden, ja.
1: Ich bin heute schon ein bisschen zu lang da in Australien, aber ein bisschen geht schon noch. So, recht herzlichen Dank. Wir bedanken uns, Herbie und Heinz hier, im Namen von unserem Komitee.
0: Vielen, vielen Dank. Ja,
1: vielen Dank.
0: War super. Ja.
1: Da haben wir noch eine von der lieben Marietta. Marietta Faure, die hat auch wieder 50 Dollar
0: danke.
1: Spendiert.
0: Oh, bravo.
1: Wir bedanken uns recht, recht herzlich dafür. Und wir versuchen in den nächsten Jahren wieder schöne Musik und Interessantes aus Österreich für Sie zu bringen. Natürlich auch immer informieren wir Sie über die Clubnachrichten hier in Adelaide vom österreichischen Club.
0: Ja.
1: Weiter geht's mit der Tante Mitzi, die Edelseher.

0: Und das ist die Musi, der kommt jetzt aber sofort, nachdem mit der Tante Mitzi das verabredet worden ist. Lippiklang hier bei Radio Österreich 4 am Donnerstagnachmittag. Da ist sie, das ist Musi.
1: Das

0: Das ist sie, die Musi hier bei Radio Österreich 4 am Donnerstagnachmittag mit Herbie und Heinz. Und jetzt geht's weiter. Hätten wir da die Fidelen Mölltaler. Da haben wir schon ein paar Mal da gehabt, gell, die Fidelen Mölltaler.
1: Nur einmal.
0: Einmal?
1: Das ist alles.
0: Das ist alles. Aber bei Radio Österreich 4 haben wir schon ein paar Mal gehabt.
1: Ja, und schauen Sie,
0: auf CD. Also ja, auf der Schallplatte geht nichts mehr, gell?
1: Nein, nicht
0: haben wir
1: hier,
0: überhaupt ne? Da im ganzen Studio?
1: Ja,
0: da
1: ist, ich
0: weiß nicht, ich kann nichts sehen, irgendwo geht nichts mehr. Es ist halt alles modern heutzutage nicht. Jetzt, ich bin vor ein paar Wochen auf Urlaub gefahren,
1: ja.
0: Und normal habe ich immer so CDs mitgenommen, einen ganzen Haufen. Jetzt passt nichts mehr, es passt nur mehr so einen kleinen USB einstecken. Ja. Und da kommst du für Stunden und Stunden und Stunden aus damit.
1: Ja.
0: Ist schon einmalig.
1: Ja, ist gut.
0: Und bald brauchst du das auch nicht mehr.
1: Nein, USB aus und ja. Spotify
0: ein. Ja. Passt. Ja. Alles gut, solange du einen Empfang hast, geht alles. Einmalig. Ja, das ist alles modern heute schon wieder. Aber da ist noch irgendwas mit den Fidelen Mölltalern. Die singen für uns mit einer wilden Rose. Ich weiß nicht, um was da geht, aber hören wir es uns auch.

erste E-Trucks bei der Waldviertler Meindl Transport GmbH. Was ein Haufen Namen Gesellschaft mit beschränkter Haftung. Nicht so ist er raus. Seit kurzem ergänzen 4 Mercedes-Benz E-Actros 600 den Fuhrpark der Meindl Transportgesellschaft aus Schrems im Waldviertel. Verkauft und ausgeliefert wurden die umweltfreundlichen Nutzfahrzeuge vom Vertriebs- und Servicepartner Papas in Wiener Neudorf. Als Antriebsquelle fungieren leistungsstarke Lithium-Eisenphosphat-Batterien, die sich durch eine ganz besonders lange Lebensdauer auszeichnen. Die eingebauten Stromspeicher haben eine Kapazität von 621 Kilowatt pro Stunde. Und davon werden 600 Kilowatt nutzbar bleiben. Die vom Hersteller angegebene Reichweite liegt bei 500 Kilometern, womit die E-Lastwagen auch für den Fernverkehr geeignet sind. Sogar eine 700 Kilometer Tagestour mit 30 Tonnen Gesamtgewicht wurde bereits ohne Ladestopp bewältigt. Die 4 neuen Fahrzeuge können jedes Jahr 228 Tonnen CO2 einsparen. Für Meindl-Transporte ist das ein zentraler Baustein der nachhaltigen Logistik-Strategie. Die Investition sei hoch, doch die Vorteile würden deutlich überwiegen, so lautet erstes Resümee. Um die E-Flotte optimal zu betreiben, entsteht in Schrems gemeinsam mit dem Zahlungsdienstleister Eurowag ein moderner Ladepark mit 3 High-Power-Ladesäulen und 6 Ladepunkten zu je 400 Kilowatt. Er soll öffentlich nutzbar sein, sowohl für den Schwerverkehr als auch für privat. Meindl-Transporte wurden 1939 im Waldviertel gegründet. Heute ist das Familienunternehmen in vierter Generation ein europaweiter tätiger Logistikdienstleiter, der eine Flotte von 120 Fahrzeugen betreibt und 180 Mitarbeiter beschäftigt.

0: Ja, ein Radio Österreich 4 neue Vorstellung. Ja, it's a super title from Sunrise. Sunrise is a duo, heint sie aus Tirol. Zusammen mit Graziana aus Südtirol. Ja, so die Tiroler und Südtirol sind zusammen. Da.
1: Italienisch.
0: Ja, Italienisch.
1: Ach, Italienisch.
0: Ja, es ist Uno Note Italiana.
1: Uno.
0: Ja, okay.
1: Wunderschön, wunderguter Song.
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1: Ja, und nun zu den Clubnachrichten des österreichischen Clubs. Da haben wir sie ja eh schon. Da schaust her, was gibt's denn am Freitag? Also morgen geht's schon dahin. Der 4. September ist auch schon da. Und um 6 Uhr geht's los mit Live Music Night at the Austrian Club mit der Gruppe Jägermeister, dem Jägermeister Trio, morgen am Abend. Und der Herbie, du wirst die jungen Männer da reinbringen.
0: Ja.
1: Und ihr habt immer eine super Stimmung da.
0: Vielleicht ein neues Lied auch.
1: Neues dabei? Lied dabei?
0: Ja, vielleicht. Ja.
1: Wer singt denn?
0: Ein Jägermeister Neuvorstellung.
1: Oh, gut.
0: Nein, niemand singt. Ja, aber
1: keiner singt.
0: Ziemlich lustig.
1: Aber ein neues Stück Musik. Also ja, gucken wir uns das an. Und alles live. Also Live-Musik.
0: Ja.
1: Das sind alle Live-Musicians. Das ist morgen am Abend. Und für Buchungen, Sie müssen schon die Sibylle anrufen, bitte. Weil sonst gibt es keinen Platz mehr. Aber bitte ruft es an. 0427 234350 für morgen Abend, für Live Music Night im österreichischen Club. 11 to 17 Torrens Road in Alvingham ist die Adresse. Und ja, Sie können reinkommen, Sie können ein Taxi nehmen, Sie können auch mit Auto hinfahren. Es geht alles da drinnen. Morgen am Abend Live Music Night im österreichischen Club. Super Atmosphäre da drinnen. Wenn wir noch ein bisschen weiter schauen, haben wir da, ja, schon da schaust du, der Schuhplattler ist auch schon wieder da. Wow. Schuhplattlerabend 2026.
0: Ja.
1: Die Zeit vergeht, es ist der Sonntag, wann ist das? Am Sonntag?
0: Der 19.
1: Der 19. September. Beginn um 6 Uhr. Am Abend auch. Und wer spielt, Herbie? Da haben wir noch die Second Take.
0: Second Take, ja.
1: Second Take, das sind drei Musicians.
0: Ja.
1: Die spielen auf und eine gute 60-40-Musik.
0: Ganz genau.
1: Also gut zum Tanzen, muss ich sagen. Und natürlich, wir haben eine Schuhplattlgruppe, das ist mir auch dabei. Ist ein Mixture auf unserer neuen Gruppe und ein paar von den.
0: Bist du auch dabei?
1: Senior, nein, ich bin nicht. Ich bin ein Senior. Oh. Die tun nicht mehr tanzen, das geht nicht mehr.
0: Okay.
1: Aber unsere nächste Generation, also nach uns, die werden das schon machen.
0: Mhm.
1: Es wird ein super Abend werden, einfach herrlich werden. Schuhplattlerabend 2026 für Buchungen. Bitte ruft die liebe Sibylle an.

0: Ja, ein Supertitel von die Gruppe Burmteufel aus der Steiermark mit dem Erzherzog Johann Polka. Und jetzt, wir bleiben in der Steiermark mit der nächsten Gruppe Steirer Saiten. Die singen und spielen unsere Saiten.
1: Wir

Da hast du es, Radio 34, Donnerstag, Nachmittag. Und jetzt hätten wir was da. Ja, ein interessantes Kabelspezialist, Gebauer und Griller will den Weltraum erobern. Das Weinviertler Familienunternehmen Gebauer und Griller, GG, in kurz, will seine Kompetenz aus der Automobilindustrie künftig auch für die Raumfahrt nutzen. Am Produktionsstandort Boisdorf läuft dazu das Projekt GG Goes to Space mit den bestehenden Kabeltechnologien für den Einsatz in Satelliten und anderen Weltraumanwendungen weiterentwickelt werden sollen. Im Zentrum steht die neue Datenleitung To Space 251. Sie basiert auf der bewährten automotiven Version To Space 251 und soll Datenraten von bis zu 10 GB per Second ermöglichen. Damit reagiert GG auf den wachsenden Bedarf der Raumfahrt an leistungsfähigen, zuverlässigen und zugleich wirtschaftsproduzierbaren Kommunikationslösungen. Der Einstieg in den neuen Markt erfolgte auf Initiative internationaler Raumfahrtunternehmen. Bereits 2025 lieferte GG erste Prototypen an einen Systempartner, der erfolgreich getestet wurden. Inzwischen laufen Gespräche über mögliche Serienwendungen und größere Stückzahlen. Dabei verfolgt GG bewusst einen industriellen Ansatz. Statt ausschließlich auf teure Spezialanfertigungen und Kleinserien zu setzen, will man etablierte Modelle aus der Fahrzeugindustrie für den Raumfahrt adaptieren. Das verspricht kürzere Entwicklungszeiten, niedrigere Kosten und zugleich hohe Qualität und Zuverlässigkeit.

0: schmeckt wirklich arg lecker. Und jetzt bin ich fort.
1: Kernslandkaffee, Musi.
2: Ja, Cola Cappuccino, was ist das, ein Cola Cappuccino?
1: Was nicht, Cola ist eine Coca-Cola und ein Cappuccino ist ein Kaffee.
2: Zusammen?
1: Weiß nicht, ob das passt. Was, es muss passen, weil die haben das gern.
2: In Steiermark alles geht. Ja, okay. Ja,
1: wir haben es von den Kärntner gelernt, gell?
2: Ja.
1: Ich glaube schon, über den Berg drüber. Und jetzt durch den Tunnel durch, weil jetzt kann man ja schon mit dem Zug ganz schnell von Graz nach Klagenfurt fahren. Gell? Das geht ja wunderbar. Ja, so, jetzt geht es aber weiter. Wir fliegen. Lass mich fliegen mit Tommy Steib hier bei Radio Österreich 4 am Donnerstagnachmittag.

So, da, nach Tommy Steib ist es aber Zeit, dass wir uns verabschieden für heute. Ich hoffe, wir sehen uns morgen Abend im österreichischen Club mit der Live-Musik, mit den Jägermeistern. Für heute sagen Herbie und Heinz auf Wiedersehen und ja, gute Nacht, bis wir uns wiedersehen am Sonntag in der Früh mit Herbert Stauber, 10.30 Uhr bis 11.30 Uhr. Auf Wiedersehen.